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1: Bei den meisten liegt der Nintendo inzwischen vermutlich verstaubt in der Ecke, aber vielleicht habt ihr ja trotzdem Lust, mal wieder Nostalgie zu schwelgen. 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
1: Hey, ich wollte mich nochmal entschuldigen wegen gestern. Fragen, ob wir nochmal reden können. Tut's leid, wie das gelaufen ist. Ich hoffe, es geht dir gut.

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